0: Hola.
1: Pero, ¿la llevó a la boda?

0: rompiendo, no estamos rompiendo, muchachos.
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0: Es la hora 2 en punto. La temperatura 11 grados 7 décimas.
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0: Nee.
1: Hätten wir nicht mit der Bahn fahren können?
0: Ja, aber das ist zu knapp.
2: Die Idee zum Video entstand vor 4 Wochen, als wir David durch einen groben Zufall nachts in Münster getroffen haben. Wir sind durch die Kneipen gezogen, haben viel Bier getrunken und haben dann diese abstruse Idee entwickelt. Man dreht ein Video, wo er sozusagen in echt seiner Freundin einen Heiratsantrag macht. David hat seine Freundin vor 6 Jahren auf dem Revolverheld-Konzert hier in Berlin kennengelernt. Er ist mein ältester Freund, den ich seit Geburt an kenne. Und mein Papa war Trauzeuge seiner Eltern. Und dann spielen wir diesen Song einmal und das muss halt funktionieren. Und inklusive Ton, alles live, alles muss auf dem Punkt sein. Wir haben natürlich in den letzten Wochen viel darüber nachgedacht, wie kann man die Saskia so ordentlich austricksen, dass sie wirklich nichts merkt. Und ihre beste Freundin hat ordentlich mitgespielt und hat ihr aufgetischt, dass sie heute eine Überraschungsparty für eine Freundin feiern, ein Brunch. Ja. Bei dem sie sich aber bitte auch schick machen soll. Und Saskia sitzt jetzt gerade im Taxi hierher, kriegt wahrscheinlich jetzt in diesem Moment die Augen verbunden und wird sich jetzt fragen, okay, Moment mal, für wen ist sie eigentlich die Überraschung? Wir sind alle sehr nervös und David kann kaum noch stehen.
0: Hallo. Was machst du hier?

0: Alles okay?
1: Ja.
0: Ich habe mir 1000 Sachen zurechtgelegt, habe die alle vergessen. Ja, ist mein Mädchen. Du weißt, was jetzt kommt, ne? Okay. Na dann. Muss mir eigentlich nur eine Frage beantworten? Ob du meine Frau werden willst?
1: Ja. Ja.

0: große Jacke teilen.
1: Oh Gott.
2: Danke dir. Vielen Dank. Ja.

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0: Es la hora 6 en punto. La temperatura 10 grados 4 décimas.
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0: Es la hora 7 en punto. La temperatura, 10 grados, 5 décimas.
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0: Es la hora 8 en punto. La temperatura 10 grados 7 décimas.
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4: Der Berg liegt vor ihnen. Schweigend gehen sie auf ihn zu. Vor 3 Tagen sind sie aufgebrochen. Der Vater hatte früh morgens Brennholz gespalten, dann belud er den Esel mit dem Holz und richtete eine Schale mit glühenden Holzkohlestücken her. Er rief seinen Sohn zu sich und 2 seiner Knechte. Gemeinsam machten sie sich auf den Weg. Als am 3. Tag der Berg in der Ferne vor ihnen liegt, befiehlt der Vater den Knechten, mit dem Esel hier zu bleiben und zu warten. Der Junge und ich, wir gehen auf diesen Berg, um Gott anzubeten. Danach kommen wir bald wieder zurück. Der Junge schultert sich das Brennholz. Der Vater trägt die Schale mit dem Feuer. Du Vater? Ja, mein Sohn. Feuer und Holz haben wir. Aber wo ist das Lamm für das Opfer? Sie schauen hinauf zu dem Berg. Gott wird schon dafür sorgen, mein Sohn. Schweigend gehen sie weiter. Oben angekommen, richten sie aus losen Steinen eine erhöhte Feuerstelle als Altar. Nun wird das Brennholz sorgfältig darauf aufgeschichtet. Da fesselt er seinen Sohn und legt ihn auf das Holz. Er nimmt das Messer zur Hand, um seinem Sohn den Todesstoß zu geben. In dem Moment ruft ein Engel Gottes: Abraham! Abraham! Ja, Herr. Leg das Messer zur Seite und tu dem Jungen nichts. Jetzt weiß ich, dass du Gott gehorsam bist. Du bist sogar bereit, deinen geliebten Sohn für mich zu opfern. Da entdeckt Abraham einen Schafbock. Der hat sich mit den Hörnern im Dickicht verfangen. Er tötet das Tier und opfert es anstelle seines Sohnes. Und er nennt diesen Ort Gott versorgt. Gott schafft Hilfe. Noch einmal redet Gott mit Abraham und sagt ihm: Ich, der Herr, schwöre bei mir selbst, weil du gehorsam warst und mir deinen einzigen Sohn als Opfer geben wolltest, werde ich dich überreich beschenken. Alle Völker auf Erden werden mich bitten, sie so zu segnen, wie ich dich segnen werde. Was hat diese Geschichte mit uns zu tun? Durch den Ungehorsam von Adam und Eva ist der Tod in die Welt gekommen. Seitdem geht der Weg zu Gott und zum Leben nur über den stellvertretenden Tod. Darum wurde das Opfer Abels angenommen und das Opfer Kains verworfen. In der Geschichte von Abraham und Isaak kommt uns Gott ganz nahe. Gott sorgt selbst für das Opfer, das stellvertretend stirbt, damit wir zu Gott kommen können. Und dieses Opfer ist sein eigener geliebter Sohn. So sehr hat Gott die Welt geliebt, dass er seinen einzigen Sohn dahingab, damit alle, die an ihn glauben, nicht verloren gehen, sondern das ewige Leben haben. Und Jesus war Gott gehorsam bis zum Tod, ja bis zum Tod am Kreuz. Darum hat ihm Gott einen Namen gegeben, der über allen Namen steht. und vor ihm werden einstmals alle Nationen ihre Knie beugen und ihn anbeten. Der Segen Gottes ist für alle Nationen der Erde gedacht. Darum ist Weltmission angesagt. Alle Völker sollen die Hilfe und Rettung Gottes erfahren. Gott selbst hat sich für uns hingegeben. Und Hingabe ist das, was Gott bei uns sucht, wie bei Abraham. Gott segne Sie.
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Mein ganzes Leben warst du treu, Herr. Mein ganzes Leben warst du so, so gut. Solange ich kann, solange ich atme, singe ich von deiner Güte, mein Gott. Vor 2 Wochen waren wir hier im Raum versammelt und haben dieses Lied gesungen. Nachdem wir gehört haben, dass 8 junge Menschen das in ihrem Leben erlebt haben. Sie haben erlebt, dass Gott ein Leben lang schon bei ihnen gewesen ist und sie treu begleitet hat. Und heute wollen sie mit ihrer Taufe zeigen, ja, ich will mein ganzes Leben lang davon singen. Oder wenn man vielleicht nicht so gut singen kann, dann werde ich halt davon erzählen. Aber ich möchte das in meinem Leben zeigen. Guten Morgen, liebe Geschwister. Schön, heute in so viele Gesichter zu schauen. Für mich ist es wirklich eine Freude, dieses Fest heute mit euch allen zu feiern. Und mein Name ist Anne Franz und ich möchte euch heute durch dieses Programm führen. Einen wunderschönen guten Morgen auch an unsere Zuhörer und Zuschauer am Radio oder am Bildschirm. Fühlt euch mit uns verbunden und ich hoffe, dass die Distanz euch nicht davon abhält, mit uns zu feiern. Auch allen Gästen im Raum ein herzliches Willkommen. Fühlt euch hier wie zu Hause. Ich möchte gern mit uns beten und ich bete, wenn es möglich ist, dafür aufzustehen. Danke, Vater im Himmel, dass wir heute allen Grund haben zu feiern. Danke, dass du 8 junge Menschen dazu bewegt hast, ein Leben mit dir zu starten und dieses heute öffentlich bezeugen zu wollen. Danke, dass wir als Geschwister uns versammeln dürfen, um sie willkommen zu heißen in deiner Gemeinde. Und ich bete, dass du deinen Segen über dieses Programm legst und dass wir diese Feier wirklich genießen können. Amen. Gestern durften wir als Land eine Niederlage erleben. Umso schöner finde ich es, dass wir heute 8 Siege feiern dürfen. 8 Leben, in denen Gott gesiegt hat. 8 Leben, die sich dafür entschieden haben, dass sie heute ganz offiziell zur Gemeinde gehören wollen. Martina, Rhein, Alessia, Diego, Rainer, Olivia, Nico und Julian. Wie gern würde ich heute eine Karawane für euch veranstalten und durch Neuland fahren und allen verkünden, dass ihr euch entschieden habt. Aber bleiben wir mal beim Grundlegenden. Heute wollt ihr bezeugen, dass Jesus euer Grund im Leben ist. Das, was wir auch so schön an unserer Wand stehen haben. Und davon singt uns auch das erste Lied, das vom Chor und der Jugendband gemeinsam gesungen wird. Und nach dem Lied übergebe ich an Manfred Grünwald.

0: Also wir probieren mal, ob ich hier auch über den Kabel gut durchkomme. Wunderbar. Vielen Dank, lieber Chor und liebe Band, für dieses wunderbare Lied, die diese Glaubensgrundlage uns so gut vermittelt hat. Und darauf vertrauen wir und daran glauben wir. Werte Teilnehmer an diesem Tauffest, liebe Gemeinde, wir feiern, so wie Arne schon sagte, 8 Siege. Und Frankreich wird ganz bestimmt genau wissen, dass es jetzt weitergeht. Die sind nicht fertig. Fertig sind wir nur, wenn wir das letzte Spiel gespielt haben. In der Predigt werden wir gleich nach der Taufhandlung von Paulus hören. Für den ging es nach der Bekehrung und nach der Taufe auch weiter. Dieser Paulus oder Saulus von seiner Christenverfolgung, wir werden von seiner Begegnung mit Christus hören, dort auf dem Weg nach Damaskus, von seiner Blindheit, mit der er geschlagen wurde, davon, wie er sich bekehrte und wie er mit dem Heiligen Geist erfüllt wurde und wie er als Folge seiner Bekehrung und als Folge der Erfüllung mit dem Heiligen Geist dann auch getauft wurde und sich taufen ließ. Werte Geschwister, was für ein Vorrecht, in einer Zeit zu leben wie wir, wo Kinder in Familien aufwachsen können, wo ihnen in voller Freiheit der Glaube vorgelebt werden kann und auch wird, wie wir in manchen Zeugnissen ganz klar gehört haben vor 2 Wochen. Eine Zeit, wo öffentliche Gottesdienste wie diese möglich sind, Sonntagsschule, Jungschar, Jugendprogramme angeboten werden, wo Gruppen von alt bis jung sich treffen können für Hauskreise, um sich auszutauschen und Gemeinschaft zu pflegen, eine Sache, die in einer so großen Gemeinde gar nicht möglich ist. Was für ein Vorrecht, dass selbst in der Schule und im Radio ganz offen und wo nicht von Gott gesprochen werden kann. Und was für ein Vorrecht, dass wir in der Missionsarbeit aktiv sein können, und wir dürfen heute wissen, dass gerade auch heute hier bei unseren Nachbarn auf Casino Klim Tauffest gefeiert wird. Gott die Ehre dafür. Was für ein Vorrecht, hier 8 bewusste, entschiedene Personen zu haben, die, mit denen wir öffentlich diese Taufe feiern wollen, diese Taufe, mit der wir diese Entscheidung für Jesus besiegeln wollen. Ob 8 nun viele sind oder wenige, darüber darf jeder mit Gott ins Gespräch gehen. Laut Lukas Kapitel 15,7 wissen wir, dass ein Freudenfest im Himmel stattfindet, auch wenn es nur einer wäre. Oder besser gesagt, für jeden Einzelnen. Und das wollen wir jetzt auch tun. Wir wollen uns dieser Feier im Himmel anschließen und dieses Tauffest feiern, indem wir jetzt diesen Taufakt vollziehen. Und ich möchte, dass wir unser Haupt neigen, um kurz vor Gott zu treten, damit er uns befähigt, hier für ihn aktiv zu sein. Ja, danke, lieber Vater, dass wir heute deine Werkzeuge sein dürfen. Du baust deine Gemeinde, du rufst Kinder in deine Nachfolge, das tust du und das bewirkt dein Heiliger Geist. Wir dürfen dir hier heute nur Handlanger sein, Werkzeuge, und ich bitte dich, dass du uns, die wir hier ja aktiv auf der Bühne sind, aber auch die ganze Versammlung, die ganze Gemeinde, dass du uns ausrüstest, dass du uns befähigst und dass du uns würdig machst, diese Handlanger zu sein. Ich bitte dich um deinen Segen für diesen Akt der Taufe. Amen. Ja, das wird so sein, dass ich hier die jungen Leute einzeln nach vorne rufe, ihnen 2 Fragen stelle und ihnen dann mit der Taufe bediene. Und ich bitte euch, liebe Gemeinde, wenn ich am Schluss ein Amen sage, dieses Amen mit einem Amen zu bekräftigen, das wollen wir gerne auch aus der Versammlung hören, damit wir wissen, ihr steht hinter dem, was wir hier tun. Ihr seid dabei und feiert mit. Ja, Julian, dann wollen wir gleich mal mit dir anfangen. Bitte schön. Julian Sawatzki, wenn du dich hier vorne hinstellst, dann stehst du schon da, wo du auch nachher knien wirst. Und ich will dir 2 Fragen stellen. Julian, einmal, glaubst du, dass Jesus Christus der Sohn Gottes ist und dass er für die Sünden der ganzen Welt, aber auch für deine Sünden am Kreuz gestorben ist, auferstanden ist und lebt.
1: Ja.
0: Versprichst du diesen Jesus, der zur Dreieinigkeit Gottes gehört, treu nachzufolgen und ihm zu dienen, und zwar in der Gemeinde, in der du als Mitglied bist, und auch darüber hinaus, ihm mit deinen Gaben zu dienen?
1: Ja.
0: Dann bitte ich dich niederzuknien. Julian, auf dieses dein Versprechen, auf dein Bekenntnis und auf deinen Glauben taufe ich dich im Namen des Vaters, des Sohnes und des Heiligen Geistes. Julian, ich habe dich mit Wasser getauft. Du aber darfst wissen, dass in diesem Werdegang deiner Bekehrung, in diesem Werdegang, wo du ein Kind Gottes wurdest, dass du vom Heiligen Geist getauft wurdest und mit dem Heiligen Geist erfüllt wurdest. Und Julian, du darfst gewiss sein, dass durch diesen Akt, durch diesen Werdegang deiner Gotteskindschaft, dein Name ins Buch des Lebens geschrieben wird. Amen. Nico Marcel. Nico Marcel Peters. Nico, ich stelle dir dieselben Fragen. Glaubst du an Jesus Christus, den Sohn Gottes, der für die Sünden der ganzen Welt, für die Menschen, dort am Kreuz auf Golgatha gestorben ist, auch für deine Sünden gestorben ist, auferstanden ist und lebt?
1: Ja.
0: Versprichst du diesen Jesus, der zur Dreieinigkeit Gottes gehört, treu zu sein, ihm nachzufolgen, ihm zu dienen, und zwar in der Gemeinde, in der du dich als Mitglied machst und auch darüber hinaus?
1: Ja.
0: Dann bitte ich dich niederzuknien. Nico, auf dieses dein Versprechen, auf dein Zeugnis, dein Bekenntnis und auf deinen Glauben taufe ich dich im Namen des Vaters, des Sohnes und des Heiligen Geistes. Nico, ich habe dich mit Wasser getauft. Du aber darfst wissen, dass du seit deiner Bekehrung, wo du ein Kind Gottes wurdest und jetzt mit der Taufe bedient wurdest, du darfst wissen, dass du in dieser Zeit mit dem Heiligen Geist getauft und erfüllt wurdest. Und Nico, du darfst gewiss sein, dass durch diese Gotteskindschaft dein Name ins Buch des Lebens geschrieben wird. Amen. Olivia. Olivia Braun. Olivia, glaubst du an Jesus Christus, den Sohn Gottes, der für die Sünden der ganzen Welt, für die Menschen und auch für dich am Kreuz auf Golgatha gestorben ist, danach auferstanden ist und lebt? Versprichst du diesen Jesus, der zur Dreieinigkeit Gottes gehört, treu zu sein, ihm nachzufolgen, ihm zu dienen in der Gemeinde, in der du dich als Mitglied aufnehmen lässt und auch darüber hinaus? Dann bitte ich dich niederzuknien. Olivia, auf dieses Bekenntnis, auf dein Versprechen und aber vor allem auf deinen Glauben taufe ich dich im Namen des Vaters, des Sohnes und des Heiligen Geistes. Olivia, ich habe dich mit Wasser getauft. Du aber darfst wissen, dass du durch deine Bekehrung, dadurch, dass du ein Kind Gottes wurdest, dass du mit dem Heiligen Geist getauft wurdest und erfüllt wurdest. Und Olivia, du darfst wissen, dass durch diese Gotteskindschaft dein Name ins Buch des Lebens geschrieben wird. Amen. So, wir freuen uns, dass die Kinder für diese drei Taufen mit dabei sein konnten. Sie haben aber auch extra Programm und ihr dürft jetzt in eure Programme gehen, so wie sonst. Ich glaube, ihr findet dorthin, ja? Ihr seid frei dazu. Die Jugend, die noch nicht getauft ist, darf noch hier bleiben. Die dürfen nachher in der Pause dann in ihrem Raum gehen für die zweite Feier. Und wir wollen in der Zeit, wenn die Kinder abgetreten sind, ein Lied singen und dann machen wir weiter.

0: der Dreieinigkeit treu zu sein, ihm nachzufolgen und zu dienen in der Gemeinde, in der du dich als Mitglied aufnehmen lässt und aber auch darüber hinaus,
1: ja,
0: dann bitte ich dich, näher zu knien. Reiner, auf dieses klare Ja taufe ich dich im Namen des Vaters, des Sohnes und des Heiligen Geistes. Reiner, ich habe dich auf dein Versprechen, auf dein Bekenntnis und auf deinen Glauben getauft. Du aber darfst wissen, dass wenn ich dich auch mit Wasser getauft habe, Gott dich durch den Heiligen Geist am Tag deiner Bekehrung mit seinem Geist erfüllt hat und getauft hat. Und Reiner, du darfst gewiss sein, dass durch diese Gotteskindschaft dein Name ins Buch des Lebens geschrieben wird. Amen. Diego. Diego Franz. Diego, glaubst du an Jesus Christus, den Sohn Gottes, der für die Sünden aller Menschen und auch für deine Sünden am Kreuz auf Golgatha gestorben ist, danach wieder auferstanden ist und lebt?
1: Ja.
0: Versprichst du diesen Jesus, der zur Dreieinigkeit Gottes gehört, treu zu sein, ihm nachzufolgen, ihm zu dienen, in der Gemeinde, in der er Gott dich beruft und auch darüber hinaus?
1: Ja.
0: Dann bitte ich dich, niederzuknien. Diego, auf dieses dein Versprechen, auf dein Bekenntnis und auf deinen Glauben taufe ich dich im Namen des Vaters, des Sohnes und des Heiligen Geistes. Diego, ich habe dich mit Wasser getauft. Du aber darfst wissen, dass du in der Zeit deiner Bekehrung, in der Zeit, wo du ein Kind Gottes wurdest, mit dem Heiligen Geist erfüllt und getauft wurdest, und Diego, du darfst gewiss sein, dass dadurch dein Name ins Buch des Lebens geschrieben wird. Amen. Alessia? Alessia Michelle Penner? Alessia, glaubst du an Jesus Christus, den Sohn Gottes, der für deine Sünden sowie für die Sünden der ganzen Welt, für die Menschen, am Kreuz auf Golgatha gestorben ist, danach wieder auferstanden ist und lebt?
2: Ja.
0: Versprichst du diesen Jesus, der zur Dreieinigkeit Gottes gehört, treu zu sein, ihm nachzufolgen und ihm zu dienen in der Gemeinde, in der du dich als Mitglied machst und auch darüber hinaus?
2: Ja.
0: Dann bitte ich dich, niederzuknien. Alessia, auf dieses Versprechen, auf dein Bekenntnis und auf deinen Glauben taufe ich dich im Namen des Vaters, des Sohnes und des Heiligen Geistes. Alessia, ich habe dich mit Wasser getauft. Du aber darfst wissen, dass in dieser Zeit, wo du dich bekehrt hast, wo du ein Kind Gottes wurdest, du mit dem Heiligen Geist getauft und erfüllt wurdest. Und Alessia, du darfst gewiss sein, dass dabei, wo du ein Kind Gottes wurdest, dein Name ins Buch des Lebens geschrieben wird. Amen. Rein Löwen. Rein Dominik Löwen. Rein, glaubst du an Jesus Christus, den Sohn Gottes, der für deine sowie für die Sünden der ganzen Welt am Kreuz gestorben ist, danach wieder auferstanden ist und lebt?
1: Ja.
0: Versprichst du diesen Jesus, der zur Dreieinigkeit Gottes gehört, treu zu sein, ihm nachzufolgen, ihm zu dienen, in der Gemeinde, wo du dich als Mitglied aufnehmen lässt und aber auch darüber hinaus? Bitte ich dich, niederzuknien. Rein, auf dieses Versprechen, auf dein Zeugnis, dein Bekenntnis, aber vor allem auf deinen Glauben, taufe ich dich im Namen des Vaters.

des Sohnes und des Heiligen Geistes. Rainer, ich habe dich mit Wasser getauft. Du aber darfst wissen, dass in der Zeit deiner Bekehrung, in der Zeit, wo du ein Kind Gottes wurdest, du mit dem Heiligen Geist getauft und erfüllt wurdest. Und Rainer, du darfst gewiss sein, dass du durch diese Gotteskindschaft, dass durch diese Gotteskindschaft dein Name ins Buch des Lebens geschrieben wird. Amen. Und Martina. Martina Wallmann. Martina, glaubst du an Jesus Christus, den Sohn Gottes, der für die Sünden der ganzen Welt, doch für deine Sünden am Kreuz auf Golgatha gestorben ist, danach wieder auferstanden ist und lebt? Ja. Versprichst du diesen Jesus, der zur Dreieinigkeit Gottes gehört, treu zu sein, ihm nachzufolgen und ihm zu dienen in der Gemeinde, wo du dich Mitglied machst und auch darüber hinaus? Ja. Dann bitte ich dich niederzuknien. Martina, auf dieses Versprechen, auf dein Zeugnis und dein Bekenntnis und auf deinen Glauben taufe ich dich im Namen des Vaters, des Sohnes und des Heiligen Geistes. Martina, ich habe dich jetzt mit Wasser getauft. Du aber darfst wissen, dass in der Zeit deiner Bekehrung, in der Zeit, wo du ein Kind Gottes wurdest, dass du mit dem Heiligen Geist getauft, ausgerüstet und erfüllt wurdest. Und Martina, du darfst gewiss sein, dass durch diese Bekehrung, durch diese Gotteskindschaft dein Name ins Buch des Lebens geschrieben wird. Amen.

0: wissen, dass für uns alle, aber auch für euch acht, hier der Weg des Glaubens erst richtig anfängt, möchte ich uns gerne die Segensverse aus 1. Thessalonicher 5, Vers 23 und 24 als Segen zurufen. Ich bitte, dass wir unser Haupt neigen und die will ich gerne über euch sprechen. Möge Gott, von dem aller Friede kommt, euch helfen, ein Leben zu führen, das ihm in jeder Hinsicht gefällt. Er bewahre euch ganz und gar, damit ihr fehlerlos seid an Geist, Seele und Leib, wenn unser Herr Jesus wiederkommt. Gott hat euch dazu auserwählt und er ist treu. Und was er in euch, in uns allen begonnen hat, das bringt er auch ans Ziel. Amen.
1: Ja, und diesen großen Gott wollen wir jetzt gemeinsam loben. Dafür bitte ich die Band schon mal nach vorne. Die Lieder werden angestrahlt werden. Das erste Lied werdet ihr nicht im Gesangbuch finden, das zweite und das dritte dann schon. Und wir werden auch beim ersten Lied die Kollekte einsammeln.

Ich möchte gern mit uns beten und ich bitte euch, euer Haupt zu neigen. Vater, wir danken dir heute dafür, dass du uns so reich segnest. Danke, dass du uns mit dem Finanziellen versorgst, was wir für unser Leben brauchen und dass du uns auch immer so viel gibst, dass wir abgeben dürfen. Ich bitte heute, dass du einem jeden Geber segnest und dass du vor allem das, was gegeben wurde, da segnest, wo es angewandt wird. Danke für deinen Segen. Amen. Für die Predigt möchte ich uns gerne den Bibeltext vorlesen aus Apostelgeschichte 9, Vers 1 bis 19. Die Bekehrung des Saulus. Saulus aber schnaubte noch mit Drohen und Morden gegen die Jünger des Herrn und ging zum Hohenpriester und bat ihn um Briefe nach Damaskus an die Synagogen, dass er Anhänger dieses Weges, Männer und Frauen, wenn er sie fände, gefesselt nach Jerusalem führe. Als er aber auf dem Wege war und in die Nähe von Damaskus kam, umleuchtete ihn plötzlich ein Licht vom Himmel. Und er fiel auf die Erde und hörte eine Stimme, die sprach zu ihm: Saul, Saul, was verfolgst du mich? Er aber sprach: Herr, wer bist du? Der sprach: Ich bin Jesus, den du verfolgst. Steh auf und geh in die Stadt, da wird man dir sagen, was du tun sollst. Die Männer aber, die seine Gefährten waren, standen sprachlos da, denn sie hörten zwar die Stimme, sahen aber niemanden. Saulus aber richtete sich auf von der Erde, und als er seine Augen aufschlug, sah er nichts. Sie nahmen ihn aber bei der Hand und führten ihn nach Damaskus. Und er konnte 3 Tage nicht sehen und aß nicht und trank nicht. Es war aber ein Jünger in Damaskus mit Namen Hananias. Dem erschien der Herr und sprach: Hananias! Und er sprach: Hier bin ich, Herr. Der Herr sprach zu ihm: Steh auf und geh in die Straße, die die Gerade heißt, und frage in dem Haus des Judas nach einem Mann mit Namen Saulus von Tarsus. Denn siehe, er betet und hat in einer Erscheinung einen Mann gesehen mit Namen Hananias, der zu ihm hereinkam und ihm die Hände auflegte, dass er wieder sehend werde. Hananias aber antwortete: Herr, ich habe von vielen gehört über diesen Mann, wie viel Böses er deinen Heiligen in Jerusalem angetan hat. Und hier hat er Vollmacht von den Hohepriestern, alle gefangen zu nehmen, die deinen Namen anrufen. Doch der Herr sprach zu ihm: Gehe nur hin, denn dieser ist mein auserwähltes Werkzeug, dass er meinen Namen trage vor Heiden und vor Könige und vor das Volk Israel. Ich will ihm zeigen, wie viel er leiden muss um meines Namens willen. Und Hananias ging hin und kam in das Haus und legte die Hände auf ihn und sprach: Lieber Bruder Saul, der Herr hat mich gesandt, Jesus, der dir auf dem Weg hierher erschienen ist, dass du wieder sehend und mit dem Heiligen Geist erfüllt werdest. Und sogleich fiel es von seinen Augen wie Schuppen, und er wurde wieder sehend. Und er stand auf, ließ sich taufen und nahm Speise zu sich und stärkte sich. Saulus blieb aber einige Tage bei den Jüngern in Damaskus.

0: Ein gewisser Augustinus von Hippo hat mal gesagt, unruhig ist unser Herz, bis es ruht in dir. Heute geht es um die Bekehrung des Saulus und es passt sehr gut zusammen auch mit dem Fest, das wir heute feiern, dem Tauffest. Und vielleicht fragen wir uns auch, was ist Bekehrung? Wie sieht Bekehrung aus? Und anhand von dieser Geschichte von Saulus, die wir eben gehört haben, möchte ich uns drei Schritte mit uns betrachten, wie eine Bekehrung aussieht. Und nämlich erstens das Leben ohne Jesus, zweitens die Begegnung mit Jesus und drittens das Leben mit Jesus. Erstens das Leben mit Jesus. Was war Saulus für ein Mann? Saulus war sein jüdischer Name und Paulus war sein römischer Name. Und es ist auch interessant, dass in der Bibel vor seiner Bekehrung und auch hier in dieser Geschichte wurde er Saulus genannt und nachher spricht die Bibel mehr von Paulus nach seiner Bekehrung. Und das war wohl deshalb, weil er nachher unter den Heiden predigten und dort einfach auch dieser Name Paulus geläufiger war. Und er war ein Schüler, ein Jünger Gamaliels und dieses war einer der größten Gesetzeslehrer des ersten Jahrhunderts. Jetzt weiß ich, warum hier ein Problem ist. So, Entschuldigung. Jetzt kann ich besser sehen. Und dieser Saulus war unter seiner Belehrung oder unter Gamaliel ein eifernder Pharisäer geworden. Und wir hören von ihm zum ersten Mal, als er bei der Steinigung des Stephanus dabei war. Er hielt die Kleider von denen, die Steine werfen. Er hatte gefallen an den Tod des Stephanus, heißt es dort. Und gleich nach diesem Märtyrertod des Stephanus beginnt Saulus eine große Christenverfolgung und er holt sich auch die Unterstützung von religiösen Leitern, um auch die Christen aus Damaskus nach Jerusalem zu holen, um sie dort zu bestrafen. Ja, in diesem religiösen Eifer vertieft, meinte er sogar, er diene Gott mit dem, was er tat. Er meine, er tat etwas Gutes für Gott, wenn er die Anhänger des Herrn oder die Anhänger dieses neuen Weges vors Gericht schleppte und sie zum Tod verurteilte. Er meinte, er tat das Richtige, aber in Wirklichkeit lebte er ein Leben total gegen Gott. Und genauso ist auch unser Leben vor der Bekehrung ein Leben gegen Jesus, ein Leben gegen Gott. Und deshalb brauche ich hier heute das erste Schild, dieses Verkehrsschild, das uns auch anzeigt, dass wir in eine entgegengesetzte Richtung fahren, wenn wir ohne Jesus sind. Vor der Bekehrung gehen wir in die falsche Richtung, gehen wir an dem Leben vorbei, das Gott für uns gedacht hat, wofür er uns geschaffen hat. Wir leben an diesem von Gott gesetzten Ziel vorbei. Und diese Zielverfehlung nennt die Bibel Sünde, weil es einfach ein Leben gegen Jesus Christus ist. Paulus beschrieb später in Epheser Kapitel 2, Vers 1 bis 3, diesen Zustand vor der Bekehrung folgend. Auch ihr wart tot durch eure Übertretungen und Sünden, in denen ihr früher gelebt habt, nach der Art dieser Welt. Unter dem Mächtigen, der in der Luft herrscht, nämlich dem Geist, der zu dieser Zeit am Werk ist, in den Kindern des Ungehorsams. Unter ihnen haben auch wir alle einst unser Leben geführt in den Begierden unseres Fleisches und taten den Willen des Fleisches und der Sinne und waren Kinder des Zorns von Natur, wie auch die anderen. Saulus meinte, vor seiner Bekehrung, die Erlösung müsse er sich verdienen, durch das Halten des Gesetzes. Aber ohne Bekehrung, ohne Jesus, sind selbst die Dinge, die man oft meint, die gut sind und richtig sind, nicht genug, um zu Gott zu kommen. Und es ist auch eine sehr gefährliche Haltung, wenn man meint, mit einigen guten Taten oder einigen religiösen Werken, zum Beispiel könnten wir da einige nennen, einmal pro Woche in der Kirche zu sein, Spenden geben, vor dem Essen beten oder in ein christliches Elternhaus aufgewachsen zu sein, oder wann ich ein Plotica Ministri, wann ich nicht gestehlt habe, wann ich nicht gemordet habe oder wann ich nicht geschmeckt habe, dann wird das toll, ich wird heute, dass ich im Himmel komme. Das ist ein gefährliches Ruhekissen. Liebe Zuhörer, wir können noch so gut und noch so vernünftig leben, aber wenn wir ohne Jesus leben, dann reicht es nicht aus. Wenn wir ohne Jesus leben, dann leben wir an dem Ziel vorbei, das Gott für uns bestimmt hat. Denn oft genug, auch wenn wir diese Dinge, die ich eben erwähnt habe, bei uns haben, aber oft genug sind wir in unserem Leben lieblos gewesen, stolz gewesen. Und ja, so oft haben wir auch noch nach unseren Begierden, nach unseren Lüsten gelebt, stolz gewesen, dass auch Dinge sind, die wir vielleicht oft gar nicht so erwähnen, aber auch Dinge sind, die uns von Gott entfernen. Und aufgrund dieser Sünde sind wir verloren und brauchen einen Retter. Und es ist wichtig, dass wir wissen und dass wir es alle wissen, egal in welchen Umgebung wir aufgewachsen sind, dass wir ohne Jesus Christus verloren sind. Denn nur dann, wenn wir dieses erkennen und verstehen, dass auch wir Schuld in unserem Leben haben, dass auch wir gegen Gott gesündigt haben, dann können wir verstehen, warum wir Jesus brauchen. Und das führt uns dann zum zweiten Schritt, die Begegnung mit Jesus. Und dies erlebte Paulus auf eine ganz dramatische, wunderbare Art und Weise auf dem Weg nach Damaskus. Er war fast an Damaskus angekommen. Diese Reise dauerte wahrscheinlich einige Tage. Aber als sie fast dort waren, und sein Ziel war, die Christen dort zu fesseln, nach Jerusalem zu schleppen, sie vor Gericht zu ziehen, das war sein Plan. Aber diesen Plan, den durchkreuzte Gott auf diesen Weg. Und in Apostelgeschichte 22, Vers 6 lesen wir davon, dass es um die Mittagszeit war, also als die Sonne am höchsten stand, da umleuchtete ihnen auf einmal dieses helle Licht. Und es war viel, viel heller als die Sonne. Und Saul fiel zu Boden und hörte diese Stimme. Saul, Saul, was verfolgst du mich? Wer bist du? Fragt Saulus. Ich bin Jesus, den du verfolgst. Was? Jesus? Muss Paulus sich gefragt haben. Jesus ist doch längst tot, den haben wir ans Kreuz genagelt, den haben wir ins Grab gelegt. Und das, was diese Anhänger des Herrn behaupten, er sei auferstanden, das ist doch alles nur eine Lüge. Saulus war davon überzeugt, Jesus lebte nicht. Aber hier musste er jetzt auf den Weg nach Damaskus feststellen, dass dieser Jesus Christus auferstanden war und ihn jetzt ganz persönlich begegnete. Und dass er nicht nur die Anhänger des Herrn verfolgte, sondern dass er Jesus Christus selbst verfolgte. Er musste mit Schrecken erkennen, dass er mit seinem religiösen Eifer ganz gegen Gott lebte und selbst ganz weit entfernt von Gott war. Und diese Begegnung mit Jesus auf dem Weg nach Damaskus war für Saulus wie ein Stoppschild. Wo Gott in sein Leben eingriff, und einen Stopp macht in seinem Leben. Stoppschilder finden wir meistens an einer Wegkreuzung. Und Saulus begegnete bei diesem Stopp auch ein Kreuz. Aber nicht eine Wegkreuzung, sondern er begegnete den Gekreuzigten und den Auferstandenen Jesus Christus, den er verfolgte. Und diese Begegnung, obwohl er mit Blindheit geschlagen wurde, öffnete sein inneres Augenherz oder ja, das Herz, das innere Auge. Ja. Obwohl diese Augen blind waren, bekam er eine Erkenntnis, dass er schuldig vor Gott war. Erkannte er, wie weit entfernt und verloren er war. Und bei dieser Begegnung musste er auch erkennen, dass Jesus Christus auch für ihn gerade da am Kreuz hing und für seine Schuld bezahlt hatte und auferstanden war. Und jetzt merkte er, es ist ja allein dieser Jesus, der mich retten kann. Und er sagt es nachher in Epheser Kapitel 2, Vers 4 bis 9 folgend. Ich werde nicht alle Verse lesen, aber drei davon. Da sagt er: Aber Gott, der reich ist an Barmherzigkeit, hat in seiner großen Liebe, mit der er uns geliebt hat, auch uns, die wir tot waren in den Sünden, mit Christus lebendig gemacht. Denn aus Gnaden seid ihr selig geworden durch Glauben, und das nicht aus euch. Gottes Gabe ist es, nicht aus Werken, damit sich nicht jemand rühme. Lebendig geworden durch Christus, das habt ihr, liebe neue Geschwister, erlebt. Und ich hoffe, in diesem Raum haben wir es auch alle erlebt, dass wir lebendig geworden sind durch die Barmherzigkeit und Gnade Gottes. Und bis heute stellt Gott ab und zu Stoppschilder in unserem Leben, wo unsere Augen geöffnet werden dürfen, damit wir sehen und erkennen, dass unser Leben ohne Jesus in die falsche Richtung war. Gott stellt diese Stoppschilder auf ganz unterschiedlichen Art und Weise in unserem Leben. Bei einem ist es vielleicht auf einer Freizeit. Bei einem ist es auf einer Evangelisation. Bei dem anderen vielleicht durch ein Gespräch mit den Eltern. Für den anderen ist es auf dem Krankenbett eine Krankheit. Für den anderen ist es ein Verkehrsunfall, für den anderen vielleicht eine Predigt oder bei den anderen einfach, als er zu Hause allein im Zimmer war. Und wer Jesus bei so einem Stoppschild begegnet, der merkt auf einmal, dass wir nichts aufweisen können aus unserer Kraft, womit wir uns retten könnten, sondern dass alles, was ich brauche, ist Jesus Christus, weil er am Kreuz mein und dein Schuldbrief gestrichen hat und ihn mit seinem Blut, mit seinem Leben bezahlt hat. Einen hohen und einen teuren Preis für dich und für mich gezahlt hat. Und nun kann nur er allein retten. Wie oft sind wir vielleicht oder bist du vielleicht dieses Stoppschild vorbeigefahren und nicht beachtet das Kreuz? Was passiert, wenn wir an einem Kreuzung kommen und das Stoppschild nicht beachten? Eigentlich sollen ja die vier Räder einmal ganz stillstehen und das geht uns gar nicht so gut. Und wir wollen lieber weiterfahren, ja? Aber was passiert, wenn wir dieses Stoppschild nicht beachten und einfach über die Kreuzung fahren? Wenn der Viehkamion mit den Tonnen Ochsen dann von der anderen Seite kommt, dann kann es zu spät sein. Da kann es krachen, wenn wir dieses Schild nicht beachten. Und genauso ist es auch in unserem Leben, wenn wir diese Stoppschilder, die der liebe Gott uns in den Weg ab und zu stellt, nicht beachten und weiterfahren, dann kann es auch für uns ein zu spät geben. Und darum frage ich dich, liebe Zuhörer, heute: Hast du diesen Jesus Christus in deinem Leben oder hast du ihn noch nicht? Und wenn heute Gott dir durch dieses Tauffest und durch das Zeugnis dieser jungen Leute heute dir ein Stoppschild im Leben stellt, dann fahr nicht weiter, sondern nimm es wahr und blicke wie Saulus auf Jesus Christus, den gekreuzigten und auferstandenen Jesus Christus, und kehre um. Kehre um zu Gott und mach eine Wende in deinem Leben und beginne etwas Neues mit Jesus Christus. Und das führt uns zum dritten Gedanke, das Leben mit Jesus. Saulus, seine Gefährten waren sprachlos. Sie hörten zwar die Stimme, aber sahen niemand, so heißt es hier in der Apostelgeschichte. Aber Saulus stand auf und konnte nicht mehr sehen. Und sie führten Saulus nach Damaskus. Er aß nicht, er trank nicht, aber er betete. Auf einmal so wie nie zuvor. Und dann erscheint der Herr noch dem Ananias und beauftragte ihm, Saulus zu suchen, um seine Hände auf ihm zu legen. Und der Ananias wollte erst gar nicht gehen. Und ich kann den Ananias gut verstehen, denn er kannte diesen Saulus, was für ein böser Mann es war. Und dass er nach Damaskus gekommen war, um gerade die Christen zu holen. Aber dann sagt der Herr etwas zu Ananias, sehr Beeindruckendes, und sagt, geh nur hin, denn dieser ist mein auserwähltes Werkzeug, dass er meinen Namen trage vor Heiden und vor Könige und vor das Volk Israel. Und als er ihm begegnete, Saulus, da betete Saulus. Und Ananias betete für ihn. Es fiel ihm wie Schuppen von den Augen, er konnte wieder sehen. Er stand auf, ließ sich taufen und stärkte sich mit Speise. Also erst kam die Bekehrung und dann die Taufe. Was war mit Saulus geschehen? Dieser schnaubende, dieser drohende und dieser mordende Christenverfolger war jetzt selbst ein Jesus-Nachfolger geworden. Und das veränderte sein Leben. Er ließ sich auf seinen Glauben an Jesus Christus taufen. Ein öffentliches Bekenntnis, dass auch er jetzt zu Jesus Christus gehörte. Und das habt auch ihr, acht liebe junge Geschwister, heute gemacht. Ihr habt heute öffentlich vor diesen Menschen bezeugt, ich glaube an Jesus, ich will Jesus nachfolgen, mein Leben lang. Und das tat Saulus auch damals. Und er fing an, in den Synagogen zu predigen, dass Jesus Christus der Sohn Gottes ist. Und ich brauche hier einfach dieses Schild der Umkehr, eine U-Wende machen im Leben, dass uns einfach auch das zeigt, was Saulus in seinem Leben erlebte und machte, diese U-Wende. Und ein neues Leben begann, ein ganz anderes, aber jetzt mit Jesus. Und er tat aber trotzdem auch weiter gute Werke. Und er sagt in Epheser Kapitel 2, Vers 10, denn wir sind sein Werk, geschaffen in Christus Jesus zu guten Werken, die Gott zuvor bereitet hat, dass wir darin wandeln sollen. Ein Leben mit Jesus verändert unser Leben. Das verändert unsere Prioritäten im Leben. Das verändert unser Lebensziel. Und es verändert unsere innere Einstellung. Vorher war vielleicht Sport, Arbeit, Geld und vieles andere, Filmspiele oder Internet, das Wichtigste in meinem Leben. Aber jetzt, nachdem wir Jesus Christus kennengelernt haben, ist Jesus auf einmal viel wichtiger in unserem Leben geworden, weil er unser Retter ist. Und wir dürfen trotzdem weiter Sport machen. Wir dürfen trotzdem weiter arbeiten und es auch genießen. Aber es hat nicht mehr diesen hohen Stellenwert in meinem Leben, dass dieses das Wichtigste ist, sondern alles was jetzt zählt in meinem Leben, ist Jesus Christus. Vielleicht erleben wir nicht alle so eine spektakuläre und drastische Bekehrung wie Saulus. Vielleicht erleben einige es eher als einen Prozess im Leben. Aber wichtig ist, dass wir verstehen, beide, ob es eine harte oder eine drastische Umkehr ist oder eher wie ein Prozess, wichtig ist, dass beide erkannt haben, dass wir ohne Jesus Christus verloren sind und einen Retter brauchen. Und dieser Retter ist Jesus Christus, weil er für uns am Kreuz bezahlt hat. Und Saulus wandelte nachher in den guten Werken, wozu Gott ihn berufen hatte, aber nicht um sich zu erlösen, sondern aus Dankbarkeit für die Erlösung, die er erhalten hatte. Liebe neugetaufte Geschwister im Glauben, eure Bekehrung, die ihr vor 2 Wochen uns durch eure Zeugnisse mitgeteilt habt, und heute diese Taufe ist nicht das Letzte, sondern es ist der Anfang für etwas Neues, ein Neuanfang im Leben. Und Gott hat euch auch geschaffen zu guten Werken, dass ihr darin wandeln sollt. Und dies ist nicht nur ein Aufruf an euch, sondern an uns als ganze Gemeinde, dass unser Leben ein tägliches Zeugnis wird. Gott möchte uns als sein Werkzeug gebrauchen. Und da darf ein jeder heute sich fragen, zu welchem guten Werk hat Gott mich berufen, dass ich darin wandeln soll? Und dieses Zeugnis soll dazu dienen, damit Menschen, mit denen wir zusammen im Alltag sind, auf unserer Arbeitsstelle, zu Hause, auf dem Weg, sehen und erkennen können, in uns ist etwas anderes. Wir haben etwas, was sie nicht haben, nämlich wir haben Jesus. Wir haben etwas, das uns von innen nach außen verändert. Und wenn du heute vielleicht erkannt hast, dass dein Leben mit Gott noch nicht in Ordnung ist, oder du hast dich noch niemals bekehrt, dann möchte ich dich heute einladen, zu Jesus Christus zu kommen. Ich möchte dich einladen, einen Neuanfang im Leben zu machen, oder vielleicht hast du dich abgewandt von diesem Leben, von diesem Kreuz, dann darfst du auch wieder zurückkommen und einen Neuanfang machen durch Christus. Unruhig ist unser Herz, bis es ruht in dir. Wir können bei vielen anderen irdischen Dingen Ruhe suchen und wir werden das ganze Leben suchen und keine Ruhe finden, wenn wir die Ruhe nicht bei Jesus Christus suchen. Und darum möchte ich uns einladen, dass wir zu Jesus Christus kommen und unser Herz bei ihm ruhen lassen und ihm nachfolgen und hier in Neuland oder wo immer wir sind auf der Welt ein Licht sein können, ein Zeugnis sein können, damit auch andere noch zu Jesus Christus finden. Ich lade ein für ein Gebet. Jesus Christus, wir danken dir für diese Geschichte von Saulus, wo uns seine Bekehrung so klar und deutlich geschildert wurde. Und Herr Jesus, das ist die wichtigste Frage in unserem Leben, die wir klären müssen. Wie stehen wir mit dir, Gott? In welche Richtung leben wir? Leben wir in der entgegengesetzten Richtung gegen dich, Herr, oder leben wir mit dir, Jesus Christus? Und ich bete, dass du einen jeden Zuhörer mögest helfen, diese Frage in seinem Leben zu klären, diese Ewigkeitsfrage. Und Herr, wenn heute jemand da ist, der sein Leben übergeben möchte, begleite ihm dabei und schenke Ruhe und Frieden im Herzen, dass dein Licht leuchten kann im Leben. Und Herr, hilf uns als Gemeinde, ein Zeugnis zu sein, damit durch unser Leben Menschen in uns dich erkennen, Jesus Christus. Danke dafür. Amen. Ich möchte nur kurz einmal diese Gelegenheit nutzen, wenn jemand sollte ein Gespräch wollen nach einer Predigt oder nach einem Gottesdienst, dürft ihr euch gerne an einen Prediger wenden oder an die Jugendleiterin oder auch am Seelsorgeteam. Wir haben auch ein Seelsorgeteam der Gemeinde, da dürft ihr euch gerne melden und sie können euch gerne dabei weiterhelfen. Amen.
1: Für dieses letzte Lied bitten wir euch alle aufzustehen.

Ja, dein Volk, es singt heilig für immer. Lasst uns das nicht vergessen, wenn morgen wieder der Alltag beginnt. Lasst uns nicht vergessen, dass wir vielleicht manchmal die einzige Möglichkeit sind, dass Menschen Gott erleben. Lasst uns das mitnehmen. Und damit wollen wir den ersten Teil hier abschließen. Aber das heißt nicht, dass wir wollen, dass ihr alle nach Hause fahrt, sondern wir laden euch ganz herzlich ein, beim zweiten Teil dabei zu bleiben, wo wir die neuen Geschwister auch in die Gemeinde offiziell aufnehmen wollen und wo wir auch das Abendmahl feiern wollen. Deshalb an diejenigen, die uns jetzt verlassen, wünschen wir Gottes Segen, und an diejenigen, die bleiben, wir sehen uns in Kürze wieder.

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1: Es la hora 10, 21 minutos. La temperatura 17 grados.
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0: Es la hora 14 en punto. La temperatura 23 grados 9 décimas.
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0: Es la hora 15 en punto. La temperatura 24 grados 6 décimas.
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2: Der Berg liegt vor ihnen. Schweigend gehen sie auf ihn zu. Vor 3 Tagen sind sie aufgebrochen. Der Vater hatte frühmorgens Brennholz gespalten. Dann belud er den Esel mit dem Holz und richtete eine Schale mit glühenden Holzkohlestücken her. Er rief seinen Sohn zu sich und 2 seiner Knechte. Gemeinsam machten sie sich auf den Weg. Als am 3. Tag der Berg in der Ferne vor ihnen liegt, befiehlt der Vater den Knechten, mit dem Esel hier zu bleiben und zu warten. Der Junge und ich, wir gehen auf diesen Berg, um Gott anzubeten. Danach kommen wir bald wieder zurück. Der Junge schultert sich das Brennholz. Der Vater trägt die Schale mit dem Feuer. Du Vater?
3: Ja, mein Sohn.
2: Feuer und Holz haben wir. Aber wo ist das Lamm für das Opfer?
3: Sie schauen hinauf zu dem Berg.
2: Gott wird schon dafür sorgen, mein Sohn.
3: Schweigend gehen sie weiter.
2: Oben angekommen, richten sie aus losen Steinen eine erhöhte Feuerstelle als Altar. Nun wird das Brennholz sorgfältig darauf aufgeschichtet. Da fesselt er seinen Sohn und legt ihn auf das Holz. Er nimmt das Messer zur Hand, um seinem Sohn den Todesstoß zu geben. In dem Moment ruft ein Engel Gottes: Abraham! Abraham!
3: Ja, Herr.
2: Leg das Messer zur Seite und tu dem Jungen nichts. Jetzt weiß ich, dass du Gott gehorsam bist. Du bist sogar bereit, deinen geliebten Sohn für mich zu opfern.
3: Da entdeckt Abraham einen Schafbock. Der hat sich mit den Hörnern im Dickicht verfangen. Er tötet das Tier und opfert es anstelle seines Sohnes. Und er nennt diesen Ort Gott versorgt. Gott schafft Hilfe. Noch einmal redet Gott mit Abraham und sagt ihm: Ich, der Herr, schwöre bei mir selbst, weil du gehorsam warst und mir deinen einzigen Sohn als Opfer geben wolltest, werde ich dich überreich beschenken. Alle Völker auf Erden werden mich bitten, sie so zu segnen, wie ich dich segnen werde.
2: Was hat diese Geschichte mit uns zu tun? Durch den Ungehorsam von Adam und Eva ist der Tod in die Welt gekommen. Seitdem geht der Weg zu Gott und zum Leben nur über den stellvertretenden Tod. Darum wurde das Opfer Abels angenommen und das Opfer Kains verworfen. In der Geschichte von Abraham und Isaak kommt uns Gott ganz nahe. Gott sorgt selbst für das Opfer, das stellvertretend stirbt, damit wir zu Gott kommen können. Und dieses Opfer ist sein eigener geliebter Sohn. So sehr hat Gott die Welt geliebt, dass er seinen einzigen Sohn dahingab, damit alle, die an ihn glauben, nicht verloren gehen, sondern das ewige Leben haben. Und Jesus war Gott gehorsam bis zum Tod, ja bis zum Tod am Kreuz. Darum hat ihm Gott einen Namen gegeben, der über allen Namen steht. Und vor ihm werden einstmals alle Nationen ihre Knie beugen und ihn anbeten. Der Segen Gottes ist für alle Nationen der Erde gedacht. Darum ist Weltmission angesagt. Alle Völker sollen die Hilfe und Rettung Gottes erfahren.
3: Gott selbst hat sich für uns hingegeben. Und Hingabe ist das, was Gott bei uns sucht, wie bei Abraham. Gott segne Sie.
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0: Es la hora 20 en punto. La temperatura 20 grados 9 décimas.
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